0: Stimmt recht. Come on, eh? Come on, Molly, we'll pack us in.
1: Danke, danke, danke.